0: Nein, sie ist unter da. Nein, sie ist dran.
1: I just wanted to clear any paint areas, not back.
0: That's